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1: Erstmals seit Einführung des Universitätsgesetzes in den 2000er Jahren könnten die Mittel für die Unis erstmals zurückgehen. Das zeigen zumindest die vorläufigen Pläne für das kommende Budget. Bisher sind die Uni-Budgets in den jeweiligen dreijährigen Perioden immer gestiegen. Ein 9-jähriger Bub ist gestern in Graz mit einem Scooter verunglückt. Das Kind ist kurz vor einem Auto auf die Straße gefahren und wurde von dem 37-jährigen Lenker erfasst. Der Bub wurde schwer verletzt und in die Kinderklinik gebracht. Der Trainer der SV Ried, Maximilian Senft, wechselt nach der Saison zum deutschen Zweitligisten Karlsruhe. Das hat der Verein bekannt gegeben. Senft war 4 Jahre lang Trainer der Rieder und hat sowohl den Abstieg 2023 als auch den Aufstieg 2025 mitgemacht. In der Chemiebranche wird es einen 2-stündigen Warnstreik geben. Die Gewerkschaften haben jetzt angekündigt, dass die rund 50.000 Beschäftigten zwischen dem 26. Mai und dem 1. Juni die Arbeit niederlegen werden. Grund dafür ist, dass es auch in der 6. Verhandlungsrunde keinen neuen Kollektivvertrag gibt. Die nächste Verhandlungsrunde ist für den 2. Juni angesetzt.
2: Schönen guten Morgen heute am Freitag und pünktlich vom langen Wochenende ist der Sommer da. Heute 28 Grad und jetzt am Pfingstwochenende knacken wir die 30 Grad bei ganz viel Sonnenschein.
3: Eine Meldung ist noch übergeblieben auf den Straßen und zwar eine Grenzwartezeit. Steiermark A9 Richtung Slowenien. Bei Spielfeld dauert es 30 Minuten länger. Ansonsten läuft's, sichere Fahrt.
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4: Freitag und ein langes Wochenende ist auch noch. Stimmung steigt ein, der Partybus fährt ab. Servus, ich bin Florian Hörl, ihr hört Radio Rot-Weiß-Rot.

Sinn und Verena Wagner mit Gehst du mit mir. Die Verena, die wird jetzt wieder auf einigen Hochzeiten singen dieses Jahr. Ich habe schon gesehen, dass sie im Einsatz gewesen ist. Ja, auf wie viele Hochzeiten müsst oder dürft ihr heuer gehen? Stehen vielleicht ein paar an bei euch. Tom Paddings Herzattacken kommen jetzt bis zum Himalaya. Oder Himalaya, wie sie singen. Knapp 13 Stunden Flug dorthin. Also die meinen es auch sehr ernst.

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0: Eine der erfolgreichsten Bands der aktuellen Musikszene hat uns eine Single geschenkt.
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0: Volkshilfe sind Abräumer bei den Amadeus Austrian Music Awards. Sie sind im Fernsehen in Dokus zu sehen und sie sind auf Bühnen im ganzen Land unterwegs. Es läuft bei ihnen. Ihre aktuelle Single ist ein Song vom aktuellen Album Bunt und ich mag den Song sehr. Hier ist Schritt für Schritt.

Täuscht's mich oder ist dieser Morgen heute ein bisschen verliebter als andere, nicht nur von der Musik her? Wie geht's euch? Wie seid's drauf? Freut's euch schon auf ein langes Wochenende? Die Salzburger Duld startet am Messegelände und zwar morgen am Samstag. Aber auch sonst gibt's natürlich genug zu feiern rund um Pfingsten. Bei mir daheim in meinem Ortsteil von Saalfelden am Steinernen Meer gibt's das Pfingstfest in Gerling. Kleines, feines Festl, aber immer eine Riesengaudi. Am Montag ist es dann. Jetzt kommt Ina Regen. Mit Nordstern. Schönen guten Morgen.

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1: Mehrere Fälle der früheren Klimaschutzbewegung Letzte Generation landen jetzt vor dem Wiener Oberlandesgericht. 8 Aktivistinnen und Aktivisten haben Berufung gegen ihre Urteile angemeldet. In 4 Fällen fordert die Staatsanwaltschaft eine höhere Strafe, darunter auch für die deutsche Aktivistin Anja Windel, die letzte Woche zu 8 Monaten bedingt verurteilt worden ist. Erstmals seit Einführung des Universitätsgesetzes in den 2000er Jahren könnten die Mittel für die Unis erstmals zurückgehen. Das zeigen zumindest die vorläufigen Pläne für das kommende Budget. Bisher sind die Uni-Budgets in den jeweiligen 3-jährigen Perioden immer gestiegen. Im Kampf um den letzten Europacup-Startplatz empfängt die SV Ried heute den SK Rapid im Playoff-Final-Hinspiel der Fußball-Bundesliga. Während man in Ried von Bonusspielen spricht, geht es für die Wiener um das Retten einer weniger zufriedenstellenden Saison. In der Chemiebranche wird es einen 2-stündigen Warnstreik geben. Die Gewerkschaften haben jetzt angekündigt, dass die rund 50.000 Beschäftigten zwischen dem 26. Mai und dem 1. Juni die Arbeit niederlegen werden. Grund dafür ist, dass es auch in der 6. Verhandlungsrunde keinen neuen Kollektivvertrag gibt. Die nächste Verhandlungsrunde ist für den 2. Juni angesetzt.
2: Schönen guten Morgen heute am Freitag und pünktlich vom langen Wochenende ist der Sommer da. Heute 28 Grad und jetzt am Pfingstwochenende knacken wir die 30 Grad bei ganz viel Sonnenschein.
3: Hallo zu euch ins Auto. Eine Unfallstelle in der Steiermark auf der A2 Richtung Wien bei Lassnitzhöhe. 3 Kilometer Stau, das auf jeden Fall einplanen, dafür im Rest des Landes. Alles fein, ich wünsche euch eine sichere Fahrt.
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4: Servus am Freitag. Grinsend gehen wir in den heutigen 22. Mai. Montag ist auch noch frei. Die Vorfreude steigt. Florian Hörl heute im Radio Rot-Weiß-Rot-Studio.

Wir erleben den Moment beim Grillen mit Freunden, beim Radlfahren mit der Familie oder einfach beim Chillen am Abend mit Popcorn und einem guten Film, falls ihr da noch einige Anreize braucht fürs verlängerte Wochenende. Und falls ihr noch Geld braucht, hier singt die ERV vom Bar.

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0: Papa Chico, Zebra hier auf Radio Rot-Weiß-Rot. Was fällt euch zu den 80ern ein? Fukuhila, Neon, weitgeschnittene Jeans. Ja, all das ist auch aktuell wieder voll im Trend.
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0: Und der Sound der 80er erlebt schon seit einiger Zeit ein Revival. Wenn ihr ein Beispiel dafür braucht, eines der besten der letzten Zeit, liefert Josh Vertikal. Worüber singst du darin?
2: Über einen Typen, der sich selbst vertikal nennt, weil er halt immer so steil geht und es ist halt quasi vertikal nach oben. Also ich sage jetzt mal, der Text war zu Beginn in der ersten Idee noch etwas weniger jugendfrei, als er jetzt ist. Aber jetzt sagen wir, er war der coolste Tänzer von allen.
0: Genau, hier ist er, vertikal, der Josh.

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1: Erstmals seit Einführung des Universitätsgesetzes in den 2000er Jahren könnten die Mittel für die Unis erstmals zurückgehen. Das zeigen zumindest die vorläufigen Pläne für das kommende Budget. Bisher sind die Uni-Budgets in den jeweiligen dreijährigen Perioden immer gestiegen. Mehrere Fälle der früheren Klimaschutzbewegung Letzte Generation landen jetzt vor dem Wiener Oberlandesgericht. 8 Aktivistinnen und Aktivisten haben Berufung gegen ihre Urteile angemeldet. In 4 Fällen fordert die Staatsanwaltschaft eine höhere Strafe, darunter auch für die deutsche Aktivistin Anja Windel, die letzte Woche zu 8 Monaten bedingt verurteilt worden ist. Der Trainer der SV Ried, Maximilian Senft, wechselt nach der Saison zum deutschen Zweitligisten Karlsruhe. Das hat der Verein bekannt gegeben. Senft war 4 Jahre lang Trainer der Rieder und hat sowohl den Abstieg 2023 als auch den Aufstieg 2025 mitgemacht. In der Chemiebranche wird es einen 2-stündigen Warnstreik geben. Die Gewerkschaften haben jetzt angekündigt, dass die rund 50.000 Beschäftigten zwischen dem 26. Mai und dem 1. Juni die Arbeit niederlegen werden. Grund dafür ist, dass es auch in der 6. Verhandlungsrunde keinen neuen Kollektivvertrag gibt. Die nächste Verhandlungsrunde ist für den 2. Juni angesetzt.
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3: Schönen guten Morgen heute am Freitag. Die Vögel zwitschern, es ist schon richtig angenehm warm draußen. Die Sonne ist auch am Start und es wird so ein richtig schönes, langes Wochenende. So sommerlich. Heute bei bis zu plus 28 Grad. Samstag, Sonntag gehen sie sogar bis zu 30 Grad maximal aus.
4: Hallo zu euch ins Auto. Eine Unfallstelle in der Steiermark auf der A2 Richtung Wien bei Lassnitzhöhe. 3 Kilometer Stau. Das auf jeden Fall einplanen, dafür im Rest des Landes. Alles fein. Ich wünsche euch eine sichere Fahrt.
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5: Guten Morgen am Freitag. Ihr hört Radio Rot-Weiß-Rot. Ihr hört 100% Popmusik aus Österreich. Mit mir im Studio, Florian Hörl.
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0: Niemeyerin mit Gold. Heute am Freitag in der Früh vor einem langen Pfingstwochenende. Und Freitag ist deswegen nicht nur cool, weil eben langes Pfingstwochenende, sondern weil neue Musik erscheint in Österreich. Unter anderem von einer Künstlerin, die ich sehr schätze und schon lange kenne und sehr, sehr gerne mag, nämlich Avec. Sie bringt einen neuen Song raus, der nennt sich Madness. Aber über welchen Wahnsinn singst du da?
1: Den Wahnsinn eines Beziehungsendes. Ich habe einen Heartbreak gehabt, wo ich nicht genau gewusst habe, kann ich das loslassen, ich muss das loslassen. Und das hat mich tatsächlich in den Wahnsinn getrieben. Ich habe da einen Song drüber schreiben müssen, so wie ich es halt einfach muss, weil ich mein ganzes Leben mit Songs verarbeite. Und das ist halt einfach eine Art Therapie für mich. Und deswegen habe ich dann den Song Madness geschrieben.
0: Frisch rausgekommen, heute erschienen. Hier ist die neue Single als Vorbote für eine EP, die Ende des Jahres rauskommen wird. Hier ist Avec mit...
1: Hier ist Avec mit Madness.

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0: Robby Faustmann mit Neuer Wind. Ja, neuer Wind weht auch bei Cosmo.
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0: Unser Teilnehmer für den Eurovision Song Contest hat jetzt vielleicht nicht so abgeschnitten, wie er sich das möglicherweise vorgenommen hat. Vorletzter ist er geworden, letzten Samstag in der Wiener Stadthalle. Aber es geht weiter. Und der frische Wind, der bei ihm weht, den wird er uns mitbringen. Flo Jandl interviewt ihn heute über das Ergebnis des ESC und über die nächsten Schritte in seiner Karriere. Denn mit Musik machen aufhören wird er natürlich deswegen nicht. Und ihr hört das Ganze heute um 13 Uhr, kurz nach 13 Uhr, gibt es das Gespräch mit Cosmo hier auf Radio Rot-Weiß-Rot.

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0: Georg Danzer und sein Doppelgänger. Das ist euer Freitagmorgen mit Radio Rot-Weiß-Rot. Ich bin der Florian und jetzt kommt Musik aus Kärnten.
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0: Ich finde es immer schön, wenn Popmusik aus den Bergen kommt, weil wenn du hörst, Musik kommt aus Tirol oder Kärnten, dann denkst du vielleicht eher so an Lederhosen und die Quetschen. Aber die Musikszene in Österreich ist so vielfältig und bunt und es gibt überall alles und nichts, was es nicht gibt. Jetzt gibt es zum Beispiel einen Sommersong. Zumindest bekomme ich die sommerliche Energie von diesem Lied. Fabienne Wellina mit Abgedreht.

0: Malibu, Reinhard Fendrich. Wenn ich diesen Titel höre, dann denke ich spontan an drei Sachen. Ein Cabrio, eine Pilotensonnenbrille und den Kokosschnaps von früher. Das bringe ich mit Malibu in Verbindung. So, jetzt kommen Pizzerra und Jaus, die beiden Lausburm, mit ihrem Song Absätze, Hauptsätze.
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1: Erstmals seit Einführung des Universitätsgesetzes in den 2000er Jahren könnten die Mittel für die Unis erstmals zurückgehen. Das zeigen zumindest die vorläufigen Pläne für das kommende Budget. Bisher sind die Uni-Budgets in den jeweiligen dreijährigen Perioden immer gestiegen. Ein 9-jähriger Bub ist gestern in Graz mit einem Scooter verunglückt. Das Kind ist kurz vor einem Auto auf die Straße gefahren und wurde von dem 37-jährigen Lenker erfasst. Der Bub wurde schwer verletzt und in die Kinderklinik gebracht. Im Kampf um den letzten Europacup-Startplatz empfängt die SV Ried heute den SK Rapid im Playoff-Final-Hinspiel der Fußball-Bundesliga. Während man in Ried von Bonusspielen spricht, geht es für die Wiener um das Retten einer weniger zufriedenstellenden Saison. Mehrere Fälle der früheren Klimaschutzbewegung Letzte Generation landen jetzt vor dem Wiener Oberlandesgericht. 8 Aktivistinnen und Aktivisten haben Berufung gegen ihre Urteile angemeldet. In 4 Fällen fordert die Staatsanwaltschaft eine höhere Strafe, darunter auch für die deutsche Aktivistin Anja Windel, die letzte Woche zu 8 Monaten bedingt verurteilt worden ist.
2: Schönen guten Morgen heute am Freitag und das Wetter ist wie bestellt fürs lange Wochenende. Heute schon 28 Grad, Samstag, Sonntag, Montag Temperaturen um die 30 Grad. Also ideal für draußen liegen, braun werden, grillen, Sonnencreme nicht vergessen. Es wird wirklich traumhaft.
3: Hallo zu euch ins Auto. Wir schauen in die Steiermark auf die A2 Richtung Wien. Bei Lassnitzhöhe immer noch diese Unfallstelle. 5 Kilometer Stau und eine Dreiviertelstunde Zeitverlust. Dann Kärnten A10 Richtung Villach runter, kurz nach dem Knoten Spital. Hat es leider auch gekracht. Dort bitte vorsichtig fahren. Ich wünsche euch heute eine gute Fahrt.
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4: Servus, Florian Hörl hier. Und ich habe 100% Popmusik aus Österreich für euch. So machen wir das hier auf Radio Rot-Weiß-Rot.

Maria Dolores von Volkshilfe. Dieser Song spielt eine so große Rolle in meiner Familie. Jeder liebt ihn daheim, jeder singt ihn und wir tun das recht oft. Jetzt kommt DÖF, das deutsch-österreichische Feingefühl. Die haben in den 80ern tatsächlich einen Nerv getroffen und das, obwohl sie eigentlich ein Satireprojekt gewesen sind und so eigentlich unterwegs sein wollten. Aber wie so oft, nimmst du was vor, kommt's anders. Und im Fall von Josi Prokopetz kommt oft der Erfolg. Aus dem Jahr 1984, DÖF mit Love Me.

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0: Kann es Liebe sein von Falco? Jetzt kommt Musik aus Oberösterreich, weil Oberösterreich bekannt für Felder, Industrie und Kulinarik und für eure lebendige Musikszene.
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0: Sehr viele Musikerinnen und Musiker, die hier auf Radio Rot-Weiß-Rot regelmäßig laufen, kommen aus Oberösterreich. Und die größte Dichte gibt es natürlich hier bei Österreich, weil frische Musik ganz gerne aus Oberösterreich kommt. Zum Beispiel von Lika Doss, die mit ihrer Musik auch Liebeskummer wunderbar verarbeiten kann.
2: 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Aber wirklich volle Lautstärke und das hilft mir so sehr.
0: Hier ist ihre aktuelle Single Zaubertrank.

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1: Und hier ist einer seiner Songs, Aurelie.

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1: Der ehemalige Chef der Privatsendergruppe Pro7Sat1 Puls 4, Markus Breitenegger, bewirbt sich für die ORF-Generaldirektion. Das hat er heute früh in einem Video auf LinkedIn bekannt gegeben. In seiner Bewerbung spricht er von einer veritablen Krise des ORF und er will seine 30-jährige TV-Erfahrung einbringen. Die beiden Kleinkinder, die bei einem Wohnungsbrand in Wien-Otterkring lebensgefährlich verletzt wurden, sind jetzt im Spital verstorben. Ein dreijähriges Mädchen und ihr zweijähriger Bruder sind nach einem Herz-Kreislauf-Stillstand reanimiert worden. Die 14-jährige Schwester, die auf die beiden aufgepasst hat, wurde bei dem Brand leicht verletzt. Als Ursache für das Feuer wird ein defekter Akku eines Staubsaugers vermutet. Der Trainer der SV Ried, Maximilian Senft, wechselt nach der Saison zum deutschen Zweitligisten Karlsruhe. Das hat der Verein bekannt gegeben. Senft war 4 Jahre lang Trainer der Rieder und hat sowohl den Abstieg 2023 als auch den Aufstieg 2025 mitgemacht. Der Vorarlberger Verpackungsspezialist Alpla baut bis zu 155 Stellen am Stammsitz in Hart am Bodensee ab. Die Mitarbeitenden sind heute informiert worden. Als Grund nennt das Unternehmen herausfordernde Marktbedingungen und hohe Kosten. Künftig sollen ausgewählte operative und administrative Aufgaben vermehrt in den regionalen Markteinheiten weltweit gebündelt werden.
2: Hallo zu euch ins Auto. Gute Nachrichten gibt's für Salzburg A10. Die Baustelle, die es da gibt, Richtung Salzburg beim Knoten Pongau, hätte erst morgen zu Ende gehen sollen, wird aber heute schon aufgelöst. Um 12 Uhr geht's da wieder gut voran. Das ist gut für den Pfingstreiseverkehr. Da rollt alles fein. Jetzt auch so auf Österreichs Straßen. Ich wünsche euch eine gute und sichere Fahrt.
3: Schönen Freitag mit den Wetteraussichten. Viel Sonne heute, paar Wolken im Laufe des Tages im Westen, teilweise windig, wie immer irgendwie gefühlt. Aber insgesamt super freundlich und warm, bis zu 28 Grad. Und das Wochenende bringt Badewetter bis zu 30 Grad.
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4: Freitagvormittag, die beste Zeit, ans Wochenende zu denken. Das ist so wie mit dem Mittagessen. Da freue ich mich auch schon in der Früh drauf. Servus, ich bin Florian Hörl.

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0: Unlängst mit ihrer Julie hier auf Radio Rot-Weiß-Rot. Neue Musik spielen wir und altbekannte Musik spielen wir genauso. Und auch solche Songs, die etwas seltener zu hören sind.
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0: Wann habt ihr das Lied Alpenrap von der ERV das letzte Mal gehört? Vielleicht im CD-Spieler im Kinderzimmer beim Musikhören mit euren Freunden? Ich wette, es ist jedenfalls schon ein bisschen länger her. 1983 ist der Song rausgekommen und die ERV waren damals sogar im deutschen Fernsehen auf Promotour unterwegs. Und zwar nicht nur im westdeutschen Fernsehen, sondern sogar auch im ostdeutschen Fernsehen. Hier ist der Song, der Alpenrap.
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0: Ich hab die Arbeit gerade neu für mich entdeckt.
1: Ja, ja.
0: Und deshalb gerade in Manila eingecheckt. Ja, die ersten Cocktails sind schon weg. So wie leider auch das Internet. Ja, ja. So macht's.

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1: Marten mit ein Leben lang. Jetzt kommt Weiße Pferde von Georg Danzer, der untypischste Danzer-Song zur damaligen Zeit, aber verdienterweise ein Kult-Song. Und der Georg Danzer, der hat viele inspiriert, unter anderem auch Kabarettisten und Austropop-Superfan Thomas Stipsitz.
2: Ich habe deswegen auch zum Gitarrespielen angefangen, ja, weil ich die Lieder nachspielen wollte. Und das waren aber so diese großen Alben, so Ruhe vor dem Sturm und menschliche Wärme und so. Und das hat mich komplett geflasht. Ja.
1: Hier ist Weiße Pferde.

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5: Ein Ohrwurm funktioniert am besten, wenn er in der Sprache gesungen ist, in der ihr auch flucht. Finde ich zumindest. Insofern haben wir hier auf Radio Rot-Weiß-Rot sehr viele Ohrwürmer. Caro Fuchs zum Beispiel, die ist perfekt dafür. Vollobst. Steirisch. 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
2: Die Polizei verstärkt zu Pfingsten die Verkehrsüberwachung. Von heute bis Dienstag werden Ausflugs- und Reiserouten verstärkt kontrolliert. Auch auf Motorradstrecken sind gezielte Schwerpunkte geplant. Gegen Raser und Drängler sowie Alkohol- und Drogenlenker soll konsequent vorgegangen werden, so das Innenministerium. Die beiden Kleinkinder, die bei einem Wohnungsbrand in Wien-Ottakring lebensgefährlich verletzt wurden, sind jetzt im Spital verstorben. Ein dreijähriges Mädchen und ihr zweijähriger Bruder sind nach einem Herz-Kreislauf-Stillstand reanimiert worden. Die 14-jährige Schwester, die auf die beiden aufgepasst hat, wurde bei dem Brand leicht verletzt. Als Ursache für das Feuer wird ein defekter Akku eines Staubsaugers vermutet. Im Kampf um den letzten Europacup-Startplatz empfängt die SV Ried heute den SK Rapid im Playoff-Final-Hinspiel der Fußball-Bundesliga. Während man in Ried von Bonusspielen spricht, geht es für die Wiener um das Retten einer weniger zufriedenstellenden Saison. Der Vorarlberger Verpackungsspezialist Alpla baut bis zu 155 Stellen am Stammsitz in Hart am Bodensee ab. Die Mitarbeitenden sind heute informiert worden. Als Grund nennt das Unternehmen herausfordernde Marktbedingungen und hohe Kosten. Künftig sollen ausgewählte operative und administrative Aufgaben vermehrt in den regionalen Markteinheiten weltweit gebündelt werden.
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4: Hallo zu euch ins Auto. Gute Nachrichten gibt's für Salzburg A10. Die Baustelle, die es da gibt, Richtung Salzburg beim Knoten Pongau, hätte erst morgen zu Ende gehen sollen, wird aber heute schon aufgelöst. Um 12 Uhr geht's da wieder gut voran. Das ist gut für den Pfingstreiseverkehr. Da rollt alles fein. Jetzt auch so auf Österreichs Straßen. Ich wünsche euch eine gute und sichere Fahrt.
5: Schönen Vormittag mit den Wetteraussichten. Bis zu 28 Grad heute, also bitte keine Überstunden machen jetzt kurz vorm Wochenende. Viel Sonne geht sich aus, paar harmlose Wolken im Osten, teilweise Wind mit dabei, aber insgesamt sehr, sehr freundlich. Und so wird auch das Wochenende stellenweise bis zu 30 Grad.
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6: Servus, ich bin der Florian Hörl. Ich bin euer Reiseleiter für den Weg Richtung langes Wochenende. Und ich habe nur gute Musik aus Österreich dabei.

0: Es ist nur ein freier Tag zusätzlich, aber der Pfingstmontag, der fühlt sich an wie so viel mehr. Nicht nur das Gefühl wirkt so, sondern auch der nächste Song. Er kommt von Christina Kosig, die gewisse Dinge in ihrem Leben hat, die sie am Boden halten.
1: Meine Familie, die schönen Momente, das Hier und Jetzt. Und wenn ich mir dann, also wenn ich zum Beispiel was Gutes esse, dann denke ich mir so, richtig geil.
0: Ja, so viel mehr.

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0: 10:30 ist in 4 Minuten hier. Herr Kollege, was ist mit der Fuhr da? Der Kunde ruft schon das 3. Mal an.
1: Na und, sagen Sie mir lieber die Hausnummer, bevor es mich da auf eine Expedition schickt.
0: Aber ich hab doch ganz deutlich gesagt, Hausnummer 43.
1: Was haben Sie gesagt? Ein Blödsinn haben Sie gesagt.

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0: Günther Spitzer mit Influencer. Also für mich wäre es ja nichts. Ich bin da doch lieber im Radio, obwohl ich festgestellt habe, ich bin definitiv öfter auf Videos zu sehen, als ich gedacht habe, als ich im Radio begonnen habe. 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
0: 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Und hier ist der Lehmann.
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1: Jetzt kommt Feuerwerk von Granada. Genau so soll euer Wochenende werden. Bunt, glitzernd und mit Knalleffekt. Pfingsten steht an. Die Wilden fahren nach Lignano und die Gemütlichen, so wie wir, packen es dementsprechend anders daheim. Musik für euer Wochenende auf dem Balkon oder auf dem Hausbankerl kommt von uns, Radio Rot-Weiß-Rot. Und wir fangen gleich schon an.

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1: Der ehemalige Chef der Privatsendergruppe Pro7Sat1 Puls 4, Markus Breitenecker, bewirbt sich für die ORF-Generaldirektion. Das hat er heute früh in einem Video auf LinkedIn bekannt gegeben. In seiner Bewerbung spricht er von einer veritablen Krise des ORF und er will seine 30-jährige TV-Erfahrung einbringen. Ein einjähriger Bub hat sich gestern beim Spielen in einem Park in Wien-Favoriten eine schwere Kopfverletzung zugezogen. Der Bub soll mit dem Kopf auf einen Stein gefallen sein. Er wird derzeit intensivmedizinisch betreut. In der Formel 1 jagt die Konkurrenz auch beim großen Preis von Kanada Mercedes. Der 19-jährige Italiener Kimi Antonelli hat die letzten drei Rennen gewonnen und führt die WM-Wertung an. Sein Teamkollege George Russell, der als Favorit in die Saison gegangen ist, hat 20 Punkte Rückstand. Schon heute findet das Qualifying für das Sprintrennen statt. Die Netflix-Erfolgsserie Emily in Paris wird nach der 6. Staffel enden. Das hat die Streaming-Plattform heute auf Instagram bekannt gegeben. Die finalen Episoden werden derzeit gedreht. In der romantischen Komödie geht es um die ehrgeizige Marketing-Expertin Emily aus Chicago, die zum Arbeiten in Frankreichs Hauptstadt zieht.
2: Schönen Freitag mit den Wetteraussichten. Da geht sich viel Sonne aus, vor allem im Westen. Richtung Osten noch ein paar Wolken mit dabei. Teilweise windig, aber insgesamt sehr, sehr freundlich. 20 bis 28 Grad die Topwerte. Das Wochenende wird sommerlich, stellenweise bis zu 30 Grad. Nur einzelne kurze Wärmegewitter mal möglich.
3: Hallo zu euch ins Auto. Es gibt zwei Meldungen. Einmal in Kärnten auf der A11 vorm Karawankentunnel 20 Minuten mehr einplanen und auf der A9 in der Steiermark Richtung Slowenien beim Grenzübergang Spielfeld eine halbe Stunde mehr bei der Ausreise aus Österreich. Ich wünsche euch eine gute Fahrt.
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am Wir verlost. Also viel Spaß, falls die Gewinnerin oder der Gewinner uns gerade hört. Jetzt kommt die Meierin, Uli Meier aus dem Burgenland. Die hat die Sonne nicht nur im Herzen, sondern auch im Garten. Das Burgenland gilt ja als sonnigste Region Österreichs. Wunder, hören wir jetzt.

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0: Das ist euer Freitag, Mittag mit mir, Florian Hörl, und jetzt gleich dann auch einem jungen Herrn, der ein bisschen heiser ist.
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0: Er hat viel Gas gegeben letzten Samstag in der Wiener Stadthalle beim großen Finale des Eurovision Song Contests. Cosmo kommt zu meinem Kollegen Florian Jandl. Gleich kurz nach 13 Uhr wird der zu hören sein hier auf Radio Rot-Weiß-Rot. Die beiden unterhalten sich natürlich darüber, was denn alles passiert ist, seit Cosmo dort auf der Bühne gestanden ist und wie es dann jetzt auch weitergeht für ihn. Cosmo zu Gast bei Flo Jandl hier auf Radio Rot-Weiß-Rot. Kurz nach 1 Uhr.

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4: Wann haut ihr heute ab ins lange Wochenende? Oder hört ihr uns gerade schon im Auto auf dem Weg Richtung Süden? Ich gönne euch einen möglichst kurzen Arbeitstag und ein möglichst langes Wochenende. Vielleicht ja mit der Verwandtschaft. Über das singt jetzt der Rian. Verwandtschaftstreffen.

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1: Die Polizei verstärkt zu Pfingsten die Verkehrsüberwachung. Von heute bis Dienstag werden Ausflugs- und Reiserouten verstärkt kontrolliert. Auch auf Motorradstrecken sind gezielte Schwerpunkte geplant. Gegen Raser und Drängler sowie Alkohol- und Drogenlenker soll konsequent vorgegangen werden, so das Innenministerium. Mehrere Fälle der früheren Klimaschutzbewegung Letzte Generation landen jetzt vor dem Wiener Oberlandesgericht. 8 Aktivistinnen und Aktivisten haben Berufung gegen ihre Urteile angemeldet. In 4 Fällen fordert die Staatsanwaltschaft eine höhere Strafe, darunter auch für die deutsche Aktivistin Anja Windel, die letzte Woche zu 8 Monaten bedingt verurteilt worden ist. Vor dem französischen Fußball-Cup-Finale ist es gestern Abend in Paris zu schweren Ausschreitungen gekommen. Etwa 100 Nizza-Fans haben eine massive Schlägerei angezettelt. 65 Personen wurden festgenommen, 6 Menschen sind verletzt worden, einige davon schwer. Der Vorarlberger Verpackungsspezialist Alpla baut bis zu 155 Stellen am Stammsitz in Hart am Bodensee ab. Die Mitarbeitenden sind heute informiert worden. Als Grund nennt das Unternehmen herausfordernde Marktbedingungen und hohe Kosten. Künftig sollen ausgewählte operative und administrative Aufgaben vermehrt in den regionalen Markteinheiten weltweit gebündelt werden.
2: Schönen Freitag mit den Wetteraussichten. Da geht sich viel Sonne aus, vor allem im Westen. Richtung Osten noch ein paar Wolken mit dabei. Teilweise windig, aber insgesamt sehr, sehr freundlich. 20 bis 28 Grad die Topwerte. Das Wochenende wird sommerlich, stellenweise bis zu 30 Grad. Nur einzelne kurze Wärmegewitter mal möglich. Schönen Nachmittag zu euch ins Auto und da ist einiges los vor dem langen Wochenende. Wir starten in der Steiermark. A9 Richtung Slowenien bei Graz. Da ist der Plaputtstollen nach einem Unfall gesperrt. Ihr werdet durch das Stadtgebiet umgeleitet. Wien, Tangente Richtung Kagran, Stop and Go zwischen der Hansungkurve und dem Knoten Prater. In der Gegenrichtung zwischen Stadlau und dem Knoten Prater. Auch innerstädtisch einiges los. Wir schauen nach Oberösterreich. A7 Richtung Westautobahn, Stau zwischen der Föst und der Salzburger Straße. Stau gibt es außerdem vor dem Römerbergtunnel Richtung Lende und auf der Umfahrung Traun bei Heid. Und eine Grenzwartezeit Steiermark A9 Richtung Slowenien. Bei Spielfeld, bei der Ausreise aus Österreich, verliert ihr 30 Minuten. Viel Geduld und gute Fahrt.
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3: Wer von euch hat letzte Woche Song Contest geschaut? Cosmo war für uns dabei, hat zwar nicht gewonnen, von mir bekommt er aber trotzdem 12 Punkte. Richtig sympathischer Typ, der nach seinem Auftritt auf der größten Musikbühne der Welt auch bei mir, Flo Jandl, vorbeigeschaut hat. Was er so zu erzählen hat und wie die ESC-Woche war, das hören wir gleich nach Falco. Passend dazu, Rihanna Calling, jetzt auf Radio Rot-Weiß-Rot.

0: Er ist gerade mal 19 Jahre jung und hat auf einer der größten, wenn nicht sogar auf der größten Musikbühne der Welt beim Eurovision Song Contest Österreich vertreten. Und jetzt ist er bei mir.
1: Cosmo, schön, dass du zu uns ins Studio gekommen bist. Wichtigste Frage zuallererst, wie geht's dir?
2: Ja, freut mich. Hi, ganz gut, danke. Bisschen noch müde, aber es wird schon.
1: Du sitzt jetzt da ohne Stern vor mir. Wie oft ist das in der letzten Zeit vorgekommen, dass du mal einen ganzen Tag ohne Stern im Gesicht hattest?
2: Sehr wenig und bei Interviews eigentlich gar nicht. Und der Hintergrund ist eigentlich der, dass ich jetzt den Stern bei Konzerten und Auftritten tragen möchte.
1: Gab's jetzt ganz ehrlich einen Moment, wo du dir dachtest, warum habe ich mir diesen Stern einfallen lassen?
2: Nein, weil der Stern hat ja irgendwie so alles ermöglicht und so viel beigetragen zu dem Ganzen. Und ich finde, es ist auch so etwas, was mich mit den Fans connectet, weil es ist immer so schön, Fans zu sehen, wie sie beim Eurovillage oder bei den Pre-Partys oder dann in der Stadthalle auch einen blauen Stern sich aufgetragen haben oder manchmal mit Glitzer oder eine andere Farbe. Also es ist so, so cool, dass ich das niemals irgendwie bereuen werde.
1: Was war in der letzten Woche der größte, ich kann das jetzt alles nicht glauben, dass das passiert, Moment?
2: Ich glaube, das erste Mal, wo wir vor Publikum eine Probe hatten in der Stadthalle. Also es war ja eigentlich nur eine Probe, aber es war vor 10.000 Menschen. Und Sandro und ich haben uns angeschaut nach dem Auftritt und waren so, wow. Und dann im Backstage einfach überkommen von seinem Gefühl von Stolz und Freude und die ganze Liebe und Energie vom Publikum, das war einfach überwältigend.
0: Und gleich klären wir die Frage, wer die 12 Punkte von Cosmo bekommen hätte. Also, dranbleiben.
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0: für Cosmo sind es am Ende beim Song Contest nur 6 Punkte geworden. Absolut unverständlich. Aber
1: welcher ESC-Song hätte deine persönlichen 12 Punkte bekommen?
2: Ja, ich hätte mich schon sehr über Luxemburg gefreut, weil ich finde, da hat alles gestimmt und die Eva als Künstlerin ist auch so inspirierend. Mhm. Deswegen fand ich es schade, dass das dann nicht qualifiziert ist. Aber ich weiß, das klingt blöd, aber ich hätte Dadara 12 Punkte gegeben. Einfach wie ihre Energie auf der Bühne und sie ist so eine inspirierende Künstlerin. Und Backstage haben wir ein paar Mal geredet und generell einfach ein netter, wunderbarer Mensch.
1: Wie ist generell das Miteinander unter den verschiedenen Künstlern und Künstlerinnen?
2: Es ist überhaupt kein Gefühl von Konkurrenz. Es war einfach so schön zu sehen, wie auf der Bühne wirken sie halt als riesige Artists und ich fühle mich auch sehr geehrt, mit ihnen die Bühne geteilt zu haben. Aber Backstage waren sie dann auch einfach normale Menschen. Das war einfach so schön und vor allem mit Jonas aus Norwegen und Sören aus Dänemark und Eva aus Luxemburg. Wir haben uns ja schon bei den Pre-Partys kennengelernt und dann während der ESC-Zeit in der Stadthalle war es halt so schön, welche zu haben, die das Gleiche erlebt haben und mit denen man so ganz locker drüber reden kann. Das ist echt cool.
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0: Wir haben schon von Cosmo gehört, das Miteinander unter allen Acts, das ist richtig gut. Und jetzt gibt es gleich eine richtig schwierige Frage.
1: Angenommen, du könntest jetzt auf einen spontanen Roadtrip gehen und zwei ESC-Acts mitnehmen. Wen würdest du mitnehmen und wohin würde es gehen?
2: Ich darf nur zwei mitnehmen?
1: Zwei darfst du mitnehmen. Für zwei hast du noch Platz im Auto.
2: Verdammt. Ja, dann fahren wir mit Sören und Eva nach Norwegen. Nach, wo wohnt der Jonas? In Göteborg, glaube ich.
1: Göteborg ist Schweden.
2: Das ist, dann vergiss es.
1: Egal, auf jeden
2: dann
1: Fall.
2: Dann fahre ich nicht. Also ich fahre auf jeden Fall nicht. Ich glaube, der Sören fährt, der kennt sie besser aus. Und wir fahren zum Jonas nach Norwegen.
1: Du hast jetzt in der letzten Zeit einen Blick auch hinter die Kulissen gemacht von dieser Riesenshow. Was ist irgendein Fact oder eine Kleinigkeit, die ein ESC-Fan so gar nicht am Schirm hat?
2: Man wird für den Auftritt eine Stunde oder fast eigentlich schon eine Stunde 20 Minuten vorher schon aus dem Backstage geholt. Es sind wirklich so Stationen, die man durchgeht und es ist eigentlich ein ziemlich langer Weg dann bis hin zur Bühne. Und was auch interessant war, was für mich neu war, war, es gab diesen Backstage-Bereich, wo man so seine Privatsphäre hatte, und dann gab es den Außenbereich, wo einfach 5 Leute konstant mit einer Kamera alles gefilmt haben. Also das war für mich sehr skurril.
1: Mit welchen 3 Wörtern, machen wir es nochmal schwierig, würdest du diese gesamte ESC-Reise beschreiben?
2: Liebevoll, einerseits von meinem Team und von den Fans. Crazy, weil es einfach manchmal gar nicht, das konnte man einfach gar nicht glauben. Es war einfach crazy. Und lustig. Wir haben es richtig lustig gehabt, ja.
0: Richtig spannende Einblicke, die wir da von Cosmo in die ESC-Welt bekommen. Gleich schauen wir noch, wie es mit der musikalischen Karriere von Cosmo weitergeht.

0: Cosmo zu Gast bei uns nach seinem großen ESC-Auftritt. Auf der ganz, ganz, ganz großen Musikbühne stand er da mit seinen nur 19 Jahren. Diese aufregende ESC-Reise, die ist jetzt vorbei. Jetzt bleibt die Frage.
1: Und wie geht's jetzt weiter in deiner Karriere?
2: Ja, also wir haben ja zuletzt, ich habe zuletzt schon die EP released, Lieber tanze ich weiter, mit 3 neuen Songs, und man kann sich bald auf neue Musik freuen. Wir müssen es nur fertig machen. Und dann, also im Sommer, haben wir die große Ehre, mit Volkshilfe, Out of Order und Pizzeria und Jaus Support spielen zu dürfen. Das ist sehr, sehr cool. Und da sammeln wir dann auch Erfahrungen und die Songs werden fertig. Und dann im Oktober geht's ans Eingemachte. Wir gehen auf Tour gemeinsam mit meiner wunderbaren Band. Wir sind unterwegs in Hamburg, München, Berlin, dann weiter Wien, Linz, Graz, Innsbruck, Salzburg, Dornbirn. Also es wird eine richtig coole Tour.
1: Dann noch abschließend eine Frage zu deiner Musik. Wie wird es da weitergehen? Wird das musikalisch in die Richtung von Tanzschein bleiben oder hast du schon eine andere Richtung? Weißt du schon grob, wie es da weitergeht?
2: Also alle meine Nachbarn ist ja so ein bisschen Tanzschein angehaucht. Das ist auch wieder ein Clubsong und es geht wieder ums Tanzen. Und generell die EP. Es soll so ein bisschen so sommerliche Songs sein, mit guter Laune. Bevor ich dann bei der neuen Musik ein bisschen schaue, dass ich auch andere Geschichten und andere Emotionen anspreche. Ich würde da gern so eine Vielfalt anbieten, damit wir auch ein gutes Programm für die Tour haben.
1: Dann würde ich sagen, wir drücken dir die Daumen, wünschen dir alles Gute für deinen weiteren Weg und wir hören hoffentlich noch ganz, ganz viel von dir.
2: Dankeschön.
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1: Verena Wagner mit ihrer neuen Nummer Evangelista hier bei uns auf Radio Rot-Weiß-Rot am Freitag. Und da geht's gleich weiter mit den Legenden von der ERV. Küss die Hand, schöne Frau.

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10: Ja, so können wir reinstarten in das lange Wochenende mit Musik zu 100% aus Österreich und mit mir, Flo Jandl. Hi!

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1: Die Wiener Taxis sollen in Zukunft eine einheitliche Farbe haben. Das kündigt heute Vizebürgermeisterin Barbara Nowak an. Eine Festlegung auf eine bestimmte Farbe gibt es noch nicht. Neben der einheitlichen Farbgebung soll auch die Qualität der Taxis verbessert werden. Die Pläne sollen bis zum Ende der Legislaturperiode umgesetzt werden. Die Zahl der Anrufe bei der vermissten Hotline von Rad auf Draht ist im Vorjahr deutlich gestiegen. 141 Mal haben Eltern die Nummer gewählt, wenn ihr Kind verschwunden ist. Das sind über 22% mehr als im Jahr zuvor. In den meisten Fällen sind die vermissten Kinder und Jugendlichen Ausreißer. Hunde und Katzen in der EU müssen künftig gechippt werden. Die EU-Staaten haben in Brüssel grünes Licht für die neuen Regeln gegeben. Mit der Chippflicht soll der illegale Handel mit den Tieren eingedämmt und ihr Schutz verbessert werden. In Österreich gibt es diese Pflicht bereits. In Legnano werden heuer sogenannte rote Zonen eingeführt, um Exzesse zu verhindern. Die Maßnahme gilt ab dem 23. Mai bis 31. August. In den roten Zonen können Platzverweise gegen Personen verhängt werden, die als gefährlich eingestuft werden oder Vorstrafen haben.
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3: Ich hab nur gute Nachrichten. Es ist trocken und überall Sonne pur im ganzen Land. Dazu schon milde 22 Grad in Wien, 22 in Salzburg und 19 in Bregenz. Ja, und es bleibt so, vor allem auch trocken. Und die Nacht kühlt auch vielleicht zum ersten Mal nicht mehr ganz unangenehm hinunter, denn auch morgen wird es richtig sommerlich. Bis zu 29 Grad am wärmsten in Vorarlberg, da gehen sich sogar bis zu 30 aus. Vielleicht das ein oder andere Wärmegewitter, aber wenn in höheren Lagen, in den Bergen. Einiges los auf den Straßen. Wiener 23 Richtung Kagranstau zwischen der Hansumkurve und dem Knoten Prater. A23 Richtung Südautobahn, Stau zwischen Stadlau und dem Knoten Prater. Innerstädtisch Staus auf der Brigitte-Nauer-Lände, am Franz-Josefs-Quay, der Grünberg- und Altmannsdorfer Straße stadtauswärts, dem Währinger Gürtel bei der Nussdorfer Straße und abschnittsweise am Wiedner Landstraße und Margaretengürtel. Niederösterreich B8 Richtung Deutsch-Wagram, Stau ab Breitenlee, 15 Minuten plus wegen Überlastung. A9 Richtung Slowenien, vor dem Schartner Kogel- und Gradkorn-Tunnel gibt's Blockabfertigung wegen Überlastung, 30 Minuten plus. Oberösterreich A9 Richtung Westautobahn, Stau zwischen der Fürst- und der Salzburger Straße, Stau vor dem Römerbergtunnel Richtung Lände und auf der Umfahrung Traun bei Haid. Und eine Grenzwartezeit gibt es in der Steiermark auf der A9 Richtung Slowenien bei Spielfeld. Bei der Ausreise aus Österreich dauert es 45 Minuten länger. Das war's. Gute und sichere Fahrt wünsche ich.
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4: Schönen Freitagnachmittag. Mein Name ist Flo Jandl und ich darf heute für euch im Studio sein. Gemeinsam für uns geht's jetzt rein in das lange Wochenende. Gemeinsam mit Edmund. Hi!

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Jetzt könnt ihr euch alle schon mal langsam ein bisschen aufwärmen, weil gleich kommt Josh zu uns mit seiner neuen Nummer Ich tanze meinen Namen. Haben wir alle schon mal gehört? Habt ihr schon mal probiert, euren eigenen Namen zu tanzen? Ich tue mir bei mir ein bisschen schwer irgendwie mit dem F. Da weiß ich nicht ganz, wie ich das machen soll. 3,5 Minuten haben wir jetzt auf jeden Fall noch Zeit, herauszufinden, wie wir das machen mit unseren Namen. Blutschink, die kommen nämlich noch vor Josh.

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Der gute Airfryer, der gehört ja bei den meisten mittlerweile zur Küchengrundausstattung einfach dazu. Bei mir hat er es bis jetzt noch nicht in die Wohnung geschafft, der gute Airfryer. Ich sehe im Internet aber immer nur so lauter gute Rezepte, wo Leute irgendwas Geniales im Airfryer machen. Boah, da bekomme ich gleich jetzt wieder Hunger. Machen wir deshalb lieber weiter mit Musik zu 100% aus Österreich, hier bei uns auf Radio Rot-Weiß-Rot. Ich bin der Flo Jandl, schönen Freitag.

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10: So klingt euer Freitagnachmittag. Gleich Julien Le Play und Andy Baum and the Tricks mit dabei. Und ja, das, was jetzt kommt, das spreche ich lieber nicht aus. Das ist quasi ein Zungenbrecher. Aber versuchen wir es trotzdem einfach. Holztunor Musik Big Band Club oder so? Und ja, das soll mir irgendwann nochmal irgendwer sagen, Deutsch ist eine einfache Sprache.

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1: Hunde und Katzen in der EU müssen künftig gechippt werden. Die EU-Staaten haben in Brüssel grünes Licht für die neuen Regeln gegeben. Mit der Chippflicht soll der illegale Handel mit den Tieren eingedämmt und ihr Schutz verbessert werden. In Österreich gibt es diese Pflicht bereits. Die Wiener Taxis sollen in Zukunft eine einheitliche Farbe haben. Das kündigt heute Vizebürgermeisterin Barbara Nowak an. Eine Festlegung auf eine bestimmte Farbe gibt es noch nicht. Neben der einheitlichen Farbgebung soll auch die Qualität der Taxis verbessert werden. Die Pläne sollen bis zum Ende der Legislaturperiode umgesetzt werden. Die Zahl der Anrufe bei der vermissten Hotline von Rad auf Draht ist im Vorjahr deutlich gestiegen. 141 Mal haben Eltern die Nummer gewählt, wenn ihr Kind verschwunden ist. Das sind über 22% mehr als im Jahr zuvor. In den meisten Fällen sind die vermissten Kinder und Jugendlichen Ausreißer. Manchester City-Trainer Pep Guardiola tritt zurück. Das hat der Verein heute bekannt gegeben. Der 55-jährige Katalane war 10 Jahre lang Trainer der Citizens und hat in dieser Zeit 20 Titel gewonnen. Als Nachfolger ist der Italiener Enzo Maresca im Gespräch.
2: Ich hab nur gute Nachrichten. Es ist trocken und überall Sonne pur im ganzen Land. Dazu schon milde 22 Grad in Wien, 22 in Salzburg und 19 in Bregenz. Ja, und es bleibt so, vor allem auch trocken. Und die Nacht kühlt auch vielleicht zum ersten Mal nicht mehr ganz unangenehm hinunter, denn auch morgen wird es richtig sommerlich. Bis zu 29 Grad am wärmsten in Vorarlberg, da gehen sich sogar bis zu 30 aus. Vielleicht das ein oder andere Wärmegewitter, aber wenn in höheren Lagen in den Bergen. Zu erwarten jede Menge los. Wiener 23 Richtung Kagranstau zwischen der Hansornkurve und dem Knotenprater. A23 Richtung Südautobahn. Stau zwischen Stadlau und dem Knotenprater. Auch auf der A22 stadteinwärts ab dem Tunnel Kaisermühlen. Innerstädte Staus auf der Brigittenauerlände am Franz-Josefs-Quai. Der Grünberg- und Altmannsdorfer Straße stadtauswärts. Dem Währinger Gürtel bei der Nussdorfer Straße. Und abschnittsweise am Wiedner Landstraße und Margaretengürtel. Niederösterreich B8 Richtung Deutsch-Wagram. Stau ab Breitensee, 15 Minuten Zeitverlust wegen Überlastung. Steiermark A2 Richtung Italien bei Steinberg. Blockabfertigung vor dem Herzogbergtunnel, 20 Minuten plus. A9 Richtung Slowenien. Vor den Schartnerkogel- und Gradkorntunnels gibt es Blockabfertigung wegen Überlastung, 30 Minuten plus. Oberösterreich A7 Richtung Westautobahn. Stau zwischen der Föst- und der Salzburger Straße. Stau vor dem Römerbergtunnel Richtung Lände und auf der Umfahrung Traun bei Haid. Vorarlberg A14 Richtung Innsbruck bei Bregenz. Blockabfertigung vor dem Fendertunnel 20 Minuten plus und eine Grenzwartezeit für die Steiermark A9 Richtung Slowenien. Stau bei Spielfeld bei der Ausreise aus Österreich dauert 45 Minuten länger. Das war's. Gute und sichere Fahrt, soweit das geht, wünsche ich.
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3: Willkommen im Freitagnachmittag hier bei uns auf Radio Rot-Weiß-Rot. Ich bin der Flo Jandl. Hi, servus.

Ich habe gerade mal so geschaut, was sich heute noch tut in Österreich. Und da bin ich jetzt gerade zufällig über das Ritterfest in Kufstein gestolpert. Das beginnt nämlich genau heute und geht über das ganze Wochenende. Ich war ja als Kind damals bei einem Ritterfest und das war richtig cool dort damals. Empfehlung an alle, die irgendwo in der Nähe von Kufstein wohnen oder sind, schaut dort unbedingt vorbei und sagt mir dann, wie es war.

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0: Was gab's heute bei euch so zum Mittagessen? Habt ihr alle was Feines gegessen? Ich habe mir heute ja das Leben ganz einfach gemacht. Ich habe gestern am Abend nämlich Pizza gemacht und da ist ein bisschen was übergeblieben. Und das habe ich mir heute einfach mitgenommen. Pizza ja generell irgendwie so ein Universalessen. Also Pizza schmeckt warm und kalt. Universalessen fast wie Nudeln mit Ketchup. Das ist die neue Nummer von Lionel.
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Jetzt mal ehrlich, wer von euch hat sich eigentlich diesen Wind gewünscht? Seit Tagen ist es einfach jeden Tag nur richtig windig. Ich finde, langsam hat es sich sehr ausgewindet und das könnte auch mal ein bisschen windstiller sein. Das macht dir die Haare direkt kaputt, wenn man wieder rausgeht in der Früh. Man macht die Tür auf, geht raus und schon ist die Frisur auch schon wieder weg. Kenne ich zwar eigentlich nicht das Problem, aber ich stelle es mir gerade vor und irgendwer hat dieses Problem sicher. Vielleicht kennt Krautschädel dieses Problem.

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1: Die Wiener Taxis sollen in Zukunft eine einheitliche Farbe haben. Das kündigt heute Vizebürgermeisterin Barbara Nowak an. Eine Festlegung auf eine bestimmte Farbe gibt es noch nicht. Neben der einheitlichen Farbgebung soll auch die Qualität der Taxis verbessert werden. Die Pläne sollen bis zum Ende der Legislaturperiode umgesetzt werden. Im Fall einer in Kottingbrunn im Bezirk Baden getöteten Frau ist heute die Untersuchungshaft über den 27-jährigen Beschuldigten verhängt worden. Der Mann ist geständig, als Motiv gibt er eine Kränkung durch die Frau an, mit der er ein Verhältnis hatte. Die Eltern haben die leblose 28-Jährige am 14. Mai in ihrer Wohnung entdeckt. Manchester City-Trainer Pep Guardiola tritt zurück. Das hat der Verein heute bekannt gegeben. Der 55-jährige Katalane war 10 Jahre lang Trainer der Citizens und hat in dieser Zeit 20 Titel gewonnen. Als Nachfolger ist der Italiener Enzo Maresca im Gespräch. In Legnano werden heuer sogenannte rote Zonen eingeführt, um Exzesse zu verhindern. Die Maßnahme gilt ab dem 23. Mai bis 31. August. In den roten Zonen können Platzverweise gegen Personen verhängt werden, die als gefährlich eingestuft werden oder Vorstrafen haben.
2: Herrlichst diese Wetteraussichten aktuell. 22 Grad in Eisenstadt, 23 in Linz und 25 in Innsbruck. Jede Menge Sonne im Raum Wien, Burgenland, auch ein paar harmlose Wolken, aber echt super fein. Auch morgen am Samstag, Sonntag und auch aus heutiger Sicht am Montag, da wird es schon fast unangenehm heiß, am Montag mit 32 Grad, also wirklich hochsommerlich. Morgen am Samstag bis zu 29, 30 vielleicht in Vorarlberg und kein Regen, vielleicht das ein oder andere kurze Wärmegewitter, aber wenn dann in den Bergen. Los geht's in Niederösterreich auf der S1 Richtung Wien zwischen St. Valentin und Haag. Hier liegt eine Matratze auf der Fahrbahn. Bitte Vorsicht. B8 Richtung Deutsch-Wagram, Stau ab Breitenlee, 15 Minuten plus wegen Überlastung. Wiener 23 Richtung Kagran, Stau zwischen der Gürtelausfahrt und dem Knotenprater. A23 Richtung Südautobahn, Stau zwischen Hirschstetten und dem Knotenprater nach einem Unfall. Stau auf der A22 stadteinwärts ab der Reichsbrücke. Steiermark A2 Richtung Italien bei Steinberg. Blockabfertigung vor dem Herzogbergtunnel, 20 Minuten plus. A9 Richtung Slowenien vor dem Schartnerkogel und den Gradkorn-Tunnels gibt es Blockabfertigung wegen Überlastung, 30 Minuten plus. Tirol BR179 Richtung Nassereit, Stau wegen Überlastung bei Reute, 30 Minuten plus. Vorarlberg A14 Richtung Innsbruck bei Bregenz, Blockabfertigung vor dem Fendertunnel mit 45 Minuten Zeitverlust. Und eine Grenzwartezeit gibt es in der Steiermark auf der A9 Richtung Slowenien. Stau bei Spielfeld bei der Ausreise aus Österreich. 45 Minuten Zeitverlust. Stau auf der B67. Ich wünsche gute Nerven und eine sichere Fahrt.
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3: Mit Jakob Elias geht's für uns rein in den Freitagnachmittag.

gleich habe ich eine Nummer für euch alle. Out of Order, gleich nach Peter Cornelius. Und der läutet jetzt bei uns die Nachmittagsjause ein. Bisschen was Süßes, das hat noch nie geschadet. Und gerne könnt ihr jetzt auch die Kaffeemaschine mal wieder anschmeißen für den Nachmittag. Noch nie geschadet. Und gerne könnt ihr jetzt auch die

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0: Mein Kollege Florian Hörl, der ist ja regelmäßig mit neuen KünstlerInnen und Künstlern aus Österreich unterwegs und plaudert mit ihnen über ihre Musik. Österreich unterwegs, diesen Sonntag mit Diebe. Richtig spannendes Gespräch.
1: In erster Linie habe ich einfach mal ein Lied geschrieben. Das war ein sehr wichtiges Lied. Ich glaube, jeder Musiker kennt das. Es gibt Lieder und es gibt sehr wichtige Lieder für einen als Menschen. Es tut mir leid, heißt er. Das war meine erste Single und das hat das Ganze ins Rollen gebracht.
0: Ganz viel mehr und spannende Einblicke, die gibt's eben am Sonntag. Einschalten zahlt sich also aus. Und bei uns gibt's jetzt eine Österreich-Nummer. Dominik Gassner mit einem schönen Kompliment. Du bist Jay, jetzt bei uns auf Radio Rot-Weiß-Rot.
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Ich mache jetzt hier gleich wieder für eine Stunde Platz. Und zwar für Peter Schweiger. Der übernimmt wieder ab 17 Uhr mit den Radio Rot-Weiß-Rot-Charts. Ich bin schon wieder richtig gespannt, wer diese Woche auf Platz 1 landet. Das wird von ihm immer ganz, ganz streng geheim gehalten. Ich weiß also auch nicht mehr als ihr.

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1: Beim ungarischen Mineralölkonzern MOL ist es heute zu einer schweren Explosion gekommen. Ein Mensch ist dabei ums Leben gekommen. 9 weitere wurden verletzt. Laut dem Vorstandsvorsitzenden des Unternehmens ist eine Pipeline explodiert. Die genaue Ursache wird noch untersucht. Im Fall einer in Kottingbrunn im Bezirk Baden getöteten Frau ist heute die Untersuchungshaft über den 27-jährigen Beschuldigten verhängt worden. Der Mann ist geständig, als Motiv gibt er eine Kränkung durch die Frau an, mit der er ein Verhältnis hatte. Die Eltern haben die leblose 28-Jährige am 14. Mai in ihrer Wohnung entdeckt. Hunde und Katzen in der EU müssen künftig gechippt werden. Die EU-Staaten haben in Brüssel grünes Licht für die neuen Regeln gegeben. Mit der Chippflicht soll der illegale Handel mit den Tieren eingedämmt und ihr Schutz verbessert werden. In Österreich gibt es diese Pflicht bereits. In Lignano werden heuer sogenannte rote Zonen eingeführt, um Exzesse zu verhindern. Die Maßnahme gilt ab dem 23. Mai bis 31. August. In den roten Zonen können Platzverweise gegen Personen verhängt werden, die als gefährlich eingestuft werden oder Vorstrafen haben.
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3: Sommer, Sonne, Sonnenschein. Ja, so schaut es aktuell aus, vor allem am Wochenende dann mit bis zu 30 Grad. Am wärmsten wird es da morgen schon in Vorarlberg, wo sich die 30 ausgehen. Aktuell 22 in Eisenstadt, 24 in Klagenfurt und 24 auch in Salzburg. Im Raum Wien, Niederösterreich gibt es auch ein paar harmlose Wolken mehr. Es bleibt aber trocken, so auch die nächsten Tage aus heutiger Sicht. Am Montag dann vielleicht das ein oder andere Gewitter zwischen Vorarlberg und Kärnten. Pass gut auf dich auf beim Autofahren, es ist so viel los. Wiener 23 Richtung Südautobahn, Stau zwischen Hirschstetten und dem Knotenkrater. Stau auf der A22 statt einwärts ab der Reichsbrücke in weiterer Folge. Es sind in der Hansonkurve und beim Knoten Inzersdorf schon Unfälle passiert. Es staut bis zur Gürtelausfahrt zurück. Steiermark A2 Richtung Italien bei Steinberg. Blockabfertigung vor dem Herzogbergtunnel 30 Minuten plus. A9 Richtung Slowenien vor den Gradkorn-Tunnels gibt es Blockabfertigung wegen Überlastung 20 Minuten Zeitverlust. S6 Richtung St. Michael bei Kapfenberg Bauarbeiten 15 Minuten plus. Oberösterreich A9 Richtung Graz bei St. Pankratz eine halbe Stunde Zeitverlust bei der Baustelle. Tirol B179 Richtung Nassereit Stau wegen Überlastung bei Reute 30 Minuten dauert es länger. Vorarlberg A14 Richtung Innsbruck bei Bregenz. Blockabfertigung vor dem Fendertunnel mit einer Stunde Zeitverlust. Der Stau reicht bis auf die deutsche A96 zurück. Und die Grenzen Steiermark, A9 Richtung Slowenien. Hier staut es bei Spielfeld bei der Ausreise aus Österreich. 45 Minuten dauert es länger. Stau auch auf der B67 mit 30 Minuten Zeitverlust. Das war's. Gute und sichere Fahrt wünsche ich.
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4: Schönen Freitagabend. Ja, wir starten gemeinsam ins lange Pfingstwochenende für viele in Österreich. Für viele ist es der beste Start in den Feierabend. Und zwar mit eurer wöchentlichen Chartshow. Euer Musikgeschmack entscheidet und daraus ergibt sich das Ranking von 1 bis zur 10. Eure meistgewünschten Hits der Woche. Schreibt uns jetzt noch gleich auf WhatsApp, hinterlasst uns eine Sprachnachricht. Die Nummer findet ihr auf unserer Webseite Rot-Weiß-Rot-Fan. Ja, und schon lange von euch reingewählt, ganz viele Wochen mit dabei, geht jetzt 2 Plätze runter für Lemo 1000 zu 1.
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0: 2:1.
1: Platz 9.
2: Ich hätte so gerne einen anderen Beruf, weil ich für so wenig Kohle so viel schuft. 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Ja, ist halt so. Ja, so macht mir das keinen Spaß. Die Kantine in der Firma ist fatal. Immer irgendwas mit Soße ohne Salz.

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Ich hab die Arbeit gerade neu für mich entdeckt. Und deshalb gerade in Manila eingecheckt. Ja, die ersten Cocktails sind schon weg, so wie leider auch das Internet. Ja, ja, so macht's.

0: Office.
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2: Gleich bei uns ein Female Empowerment Hit. Roadtrip und Feel Good Vibes von Die Meierin mit Gold. Und bevor es jetzt auf den Roadtrip geht, eine Hymne auf unsere Heimat. Weil daheim ist ja doch am schönsten, oder? Das ist Volkshilfe und Avec mit Home Daheim.
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1: Platz

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1: Unsere Caro Fuchs hat einen neuen Hit rausgebracht und vielleicht wird es schon der nächste Anwärter für die Radio Rot-Weiß-Rot Charts. Richtig cool, oder? Ich lieb's, für mich jetzt schon Hit. Und derweil noch von euch noch gewaltig oft gewünscht, Caro Fuchs mit Off im Kopf.
2: Hey, das ist die Caro Fuchs und ihr hört jetzt meinen Song Off im Kopf.
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1: Ich möchte euch jetzt ganz einen neuen Song vorstellen. Und zwar ein richtiger Song für den Sommer, für die Sommerabende, die nicht geplant sind, sondern die man einfach feiert, weil es einfach schön ist und einfach ein gutes Mittel ist, gegen den Alltag einfach auszubrechen. Und zwar die neue Pizzeria.

0: Aaron Jaus, Clash Kreuz Bier, jetzt auf Radio Rot-Weiß-Rot und vielleicht auch bald mit in der Wertung.
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1: 1, 2, 3, 4, 5 Plätze. Wow, schießt auf Volkshilfe daher. Die zweite diese Woche in der Wertung von Volkshilfe. Schritt für Schritt heißt die ganz neue. Und sie steht für ihren Weg als Band und ihre Haltung. Also sie machen als Band große Fortschritte, aber immer bewusst das Geheimrezept. Step by Step, ein Schritt nach dem anderen. Und wenn sie was erreichen, dann zelebrieren sie es und nehmen das mit Stolz an. Ja, ein super cooles Scheim. Jetzt für euch Volkshilfe, Schritt für Schritt.
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19: Ja, da seid ihr wieder. Willkommen zurück zu eurer wöchentlichen Chartshow, wo euer Musikgeschmack entscheidet. Alle Infos auf unserer Webseite Rot-Weiß-Rot-Fan. Und mittlerweile sind wir schon bei den Plätzen Top 3 angelangt. Und da geht jetzt mal 3 Plätze nach oben für einen Song, der direkt ins Ohr geht. Und diese Zeile steht im Zentrum, taugt man so. Mein Leben fühlt sich an wie ein schlechter Hollywood-Film. Und trotzdem glaube ich dran, dass irgendwann das Gute gewinnt. Ness, das Gute gewinnt jetzt für euch.
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1: Ja, letzte Woche leider nicht so gut gelaufen für uns beim Eurovision Song Contest. Vorletzter Platz für Österreich, aber die Performance war top, er hat alles gegeben. Es war wirklich perfekt, aber naja. Cosmo, wir bleiben ihm treu. Umso mehr Wünsche trudeln da diese Woche rein für Cosmo. Tanzschein jetzt für euch.
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0: euer Lieblingshit der Woche. Und jetzt gleich Musikwunsch abgeben bei WhatsApp Sprachnachricht für nächste Woche. Unsere Nummer findet ihr auf unserer Webseite Rot-Weiß-Rot-Fan. Bei uns geht es jetzt weiter mit der lässigsten Musik, 100% made in Austria. Und ich freue mich, wenn ihr wieder mit dabei seid nächste Woche bei den Radio Rot-Weiß-Rot-Charts mit mir, Peter Schweiger. 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
1: Der Song Contest Siegertitel Bangaranga von Dara ist jetzt auch die Nummer 1 der deutschen Singlecharts. Es ist das erste Mal seit 14 Jahren, dass ein ESC-Gewinnerlied in Deutschland an der Spitze steht. In Österreich hat es der Song auf Platz 2 geschafft. Die Wiener Taxis sollen in Zukunft eine einheitliche Farbe haben. Das kündigt heute Vizebürgermeisterin Barbara Nowak an. Eine Festlegung auf eine bestimmte Farbe gibt es noch nicht. Neben der einheitlichen Farbgebung soll auch die Qualität der Taxis verbessert werden. Die Pläne sollen bis zum Ende der Legislaturperiode umgesetzt werden. Im Fall einer in Kottingbrunn im Bezirk Baden getöteten Frau ist heute die Untersuchungshaft über den 27-jährigen Beschuldigten verhängt worden. Der Mann ist geständig, als Motiv gibt er eine Kränkung durch die Frau an, mit der er ein Verhältnis hatte. Die Eltern haben die leblose 28-Jährige am 14. Mai in ihrer Wohnung entdeckt. Manchester City-Trainer Pep Guardiola tritt zurück. Das hat der Verein heute bekannt gegeben. Der 55-jährige Katalane war 10 Jahre lang Trainer der Citizens und hat in dieser Zeit 20 Titel gewonnen. Als Nachfolger ist der Italiener Enzo Maresca im Gespräch.
2: 23 bis 27 Grad aktuell in den Landeshauptstädten. Es bleibt auch in den nächsten Stunden am Abend trocken. Badehose, Sonnencreme, Sonnenbrille und Kapperl am langen Wochenende unbedingt einpacken. Es wird richtig sommerlich. Sommer pur ab morgen. Im Westen Österreichs gehen sich sogar bis zu 30 Grad aus. Auch die Tage danach echt heiß. Am Weg ins lange Wochenende ist richtig viel los. Wir schauen zu euch auf die Straßen, haben alle Infos und starten gleich in Niederösterreich. A1 Richtung Linz, bei St. Pölten steht ein defektes Auto im Baustellenbereich. Die baulich getrennte linke Spur ist blockiert, bitte unbedingt auf der rechten Spur bleiben. Wien A23 Richtung Südautobahn, Stau zwischen Stadlau und dem Knoten Prater. In weiterer Folge sind in der Hansunkurve und dem Knoten Inzersdorf die Unfallstellen geräumt. Der Stau, der löst sich langsam auf. Gute Nerven euch!
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3: Und jetzt geht's nach einer Stunde voll mit Charts, dem Update, dem News-Update aus Österreich und der ganzen Welt, dem Verkehrs-Update und auch dem allerwichtigsten vom Wetter geht's jetzt wieder mit mir, Flo Jandl, und Musik zu 100% aus Österreich weiter.

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Musikalisch tut sich ja einiges in Österreich und viele Künstler und Künstlerinnen sind ja auch gerade in Österreich auf Tour. Tourauftakt hat zum Beispiel heute die Volkshilfe in Gmunden. Dort geht's also ganz bald schon los heute. Viel Spaß an alle, die gerade auf dem Weg dorthin sind. Volkshilfe featuring Paul Pizzerra mit Over vom Gas. Gleich nach Thomas David und Abel hier bei uns auf Radio Rot-Weiß-Rot.

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Lauter musikalische Talente hier auf Radio Rot-Weiß-Rot. Ich bin da ja leider musikalisch absolut kein Talent. Ich habe zwar als Kind mal im Kinderchor gesungen, aber ich würde jetzt nicht behaupten, dass ich singen kann. Instrument kann ich auch nicht spielen. Ich wollte unbedingt mal Schlagzeug lernen, aber daraus wurde irgendwie auch nie was. Wie schaut's bei euch aus? Welche Instrumente könnt ihr spielen? Das würde mich wirklich mal interessieren. Vielleicht könnten wir ja eine Radio Rot-Weiß-Rot-Band aufmachen. Bewerbungen direkt zu mir, Flo Jandl.

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1: Die Wiener Taxis sollen in Zukunft eine einheitliche Farbe haben. Das kündigt heute Vizebürgermeisterin Barbara Nowak an. Eine Festlegung auf eine bestimmte Farbe gibt es noch nicht. Neben der einheitlichen Farbgebung soll auch die Qualität der Taxis verbessert werden. Die Pläne sollen bis zum Ende der Legislaturperiode umgesetzt werden. Die Zahl der Anrufe bei der vermissten Hotline von Rad auf Draht ist im Vorjahr deutlich gestiegen. 141 Mal haben Eltern die Nummer gewählt, wenn ihr Kind verschwunden ist. Das sind über 22% mehr als im Jahr zuvor. In den meisten Fällen sind die vermissten Kinder und Jugendlichen Ausreißer. David Alaba wird Real Madrid nach dieser Saison verlassen. Wie der spanische Fußballrekordmeister heute bekannt gibt, wird der Vertrag des ÖFB-Team-Captains nicht verlängert. Alaba ist 2021 ablösefrei vom FC Bayern München zu den Königlichen gewechselt. Der Song Contest-Siegertitel Bangaranga von Dara ist jetzt auch die Nummer 1 der deutschen Singlecharts. Es ist das erste Mal seit 14 Jahren, dass ein ESC-Gewinnerlied in Deutschland an der Spitze steht. In Österreich hat es der Song auf Platz 2 geschafft.
2: Ein paar Wolken gibt's im Osten Österreichs, im Westen noch immer Sonne pur. Der Abendspaziergang, der ist aber fix überall echt mild. Fast im ganzen Land über 20 Grad aktuell. Auch kein Regen in Sicht, es bleibt trocken die nächsten Stunden. Der Wind wird weniger und laut Kronehit Wetter Trends das lange Wochenende Sommer pur. Meistens sogar 30 Grad maximal und noch ein bisschen mehr die nächsten Tage. Viel los noch immer auf den Straßen am Weg ins lange Wochenende. Wir starten da gleich in Niederösterreich. A4 Richtung Ungarn, bei Bruck ist die Unfallstelle geräumt. 5 Kilometer lang gibt es aber noch immer Stau und der löst sich eben nur langsam auf. Steiermark A2 Richtung Italien, bei Steinberg Blockabfertigung vor dem Herzogbergtunnel. Es gibt 30 Minuten Zeitverlust. Und an der Grenze ist viel los, viele sind heute Abend schon am Weg in den Urlaub. Wir sind in der Steiermark auf der A9 Richtung Slowenien. Hier gibt's Stau bei Spielfeld, bei der Ausreise aus Österreich 1 Stunde Zeitverlust. Gute Nerven und gute Fahrt euch.
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4: Für uns geht's rein in den Freitagabend. Gemeinsam verbringe ich mit euch noch die letzten Stunden. Und die Ausseher Hartbradler, die sind auch mit dabei. Ich bin der Flo Jandl. Hi.
5: Ich habe schon 3 Monate lang keinen Regen mehr gespürt.

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Hallo, langes Wochenende. Starten wir jetzt ordentlich rein, aber in dieses Wochenende. Am Montag wartet ja schon der nächste Feiertag auf uns. Danke aber auch an alle von euch, die am Feiertag am Montag für uns arbeiten. Egal ob im Krankenhaus, Öffi-Fahrer und Fahrerinnen, die gesamte Gastronomie und alle, die darauf schauen, dass unser Land weiterläuft. Großes Dankeschön.

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1: Die Wiener Taxis sollen in Zukunft eine einheitliche Farbe haben. Das kündigt heute Vizebürgermeisterin Barbara Nowak an. Eine Festlegung auf eine bestimmte Farbe gibt es noch nicht. Neben der einheitlichen Farbgebung soll auch die Qualität der Taxis verbessert werden. Die Pläne sollen bis zum Ende der Legislaturperiode umgesetzt werden. Im Fall einer in Kottingbrunn im Bezirk Baden getöteten Frau ist heute die Untersuchungshaft über den 27-jährigen Beschuldigten verhängt worden. Der Mann ist geständig, als Motiv gibt er eine Kränkung durch die Frau an, mit der er ein Verhältnis hatte. Die Eltern haben die leblose 28-Jährige am 14. Mai in ihrer Wohnung entdeckt. David Alaba wird Real Madrid nach dieser Saison verlassen. Wie der spanische Fußballrekordmeister heute bekannt gibt, wird der Vertrag des ÖFB-Team-Captains nicht verlängert. Alaba ist 2021 ablösefrei vom FC Bayern München zu den Königlichen gewechselt. Die Zahl der Anrufe bei der vermissten Hotline von Rad auf Draht ist im Vorjahr deutlich gestiegen. 141 Mal haben Eltern die Nummer gewählt, wenn ihr Kind verschwunden ist. Das sind über 22% mehr als im Jahr zuvor. In den meisten Fällen sind die vermissten Kinder und Jugendlichen Ausreißer.
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3: 22 Grad aktuell in Eisenstadt, 26 in Bregenz und das ist deshalb richtig angenehm, weil der Freitagabend bleibt trocken und auch windstill in den nächsten Stunden. Morgen dann richtig sommerlich, 22 bis 30 Grad maximal, viel Sonne im ganzen Land und auch der Sonntag und der Feiertag dann richtig heiß fast. Wir schauen zu euch auf die Straßen und starten gleich in Wien. A23 Richtung Südautobahn. Beim Absbecktunnel steht ein defektes Auto. Bitte Vorsicht, es gibt kurzen Stau. Steiermark A2 Richtung Italien. Bei Steinberg Blockabfertigung vor dem Herzogbergtunnel. 30 Minuten Zeitverlust. A9 Richtung Linz am Knoten St. Michael gibt es keine Probleme mehr. Und dann gibt es eine Grenzwartezeit in der Steiermark auf der A9 Richtung Slowenien. Staus bei Spielfeld bei der Ausreise aus Österreich. Eine Stunde Zeitverlust. Stau übrigens auch auf der B67 mit 20 Minuten Zeitverlust. Viel los also in der Steiermark. Und eine Meldung noch für Vorarlberg. A14 Richtung Innsbruck bei Bregenz. Blockabfertigung vor dem Pfändertunnel. 45 Minuten Zeitverlust. Und Stau zurück bis auf die deutsche A96. Gute Fahrt euch.
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4: Genießt noch euren restlichen Freitagabend und schönes Wochenende.

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